0: Excuse me, sir. Could you maybe put down the newspaper just for a second? You know, it's not a big problem, I want to tell you, but just two sentences or something.
1: Yeah! Von wo bist du her? Wien, innere Stadt. Na, Wahnsinn. Die Welt ist doch geil, ne? Jetzt fahren wir seit 1984, fahren wir schon in diesem Zug und haben uns noch nicht kennengelernt. Ne? Denn ich muss ja auch in einer heutigen Zeit so runtergrinken, nein, Stich grinsen. Also, das sind's noch.